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1: Bis zum Morgen sind nur wenige Wolken am Himmel unterwegs. Die Frühtemperaturen liegen zwischen 13 und 10 Grad. Am Tag geht's auf bis auf 20 Grad. Dazu mal Sonne und mal Wolken und ab und zu mal ein Regentropfen. Morgen zum Sonntag bis zu 24 Grad, wechselhaft und ab und zu auch mal ein Schauer.

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1: Bis zum Morgen sind nur wenige Wolken am Himmel unterwegs. Die Frühtemperaturen liegen zwischen 13 und 10 Grad. Am Tag geht's auf bis auf 20 Grad. Dazu mal Sonne und mal Wolken und ab und zu mal ein Regentropfen. Morgen zum Sonntag bis zu 24 Grad wechselhaft und ab und zu auch mal ein Schauer.
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1: Schönen guten Morgen und ein schönes Wochenende. Wir schauen mal zum Wetter. Das sieht eigentlich ganz nett aus. Heute mal Sonne, mal Wolken erwartet uns da. Ab und zu kann es mal schauern. Das Ganze bei Höchstwerten um die 20 Grad. Morgen zum Sonntag bis zu 24 Grad. Dazu wechselhaft und ab und zu auch mal Regen.

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6: Schönen guten Morgen und ein schönes Wochenende. Wir schauen mal zum Wetter. Das sieht eigentlich ganz nett aus. Heute mal Sonne, mal Wolken erwartet uns da. Ab und zu kann es mal schauern. Das Ganze bei Höchstwerten um die 20 Grad. Morgen zum Sonntag bis zu 24 Grad. Dazu wechselhaft und ab und zu auch mal Regen.
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1: Cordona Grün, du bist nur schwer zu verstehen.
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3: Ich bin Angela Kress. Guten Morgen. Probleme bei der Reise und dann klappt's mit der Entschädigung nicht. In einem solchen Fall können Reisende sich an die Schlichtungsstelle Reise und Verkehr wenden. Und die verzeichnet einen Rekord. Mehr als 29.400 Anträge seien im ersten Halbjahr eingegangen. Das liege etwa am Extremwetter im Frühjahr, aber auch daran, dass durch künstliche Intelligenz mehr Menschen auf die Möglichkeit aufmerksam würden. In Erfurt trifft sich die AfD zum Bundesparteitag und die Sicherheitsbehörden sind aufmerksam, die Polizei mit einem Großaufgebot vor Ort. Sie rechnet mit bis zu 50.000 Demonstranten sowie Störaktionen und Blockaden. In der Innenstadt versammelten sich mehrere hundert Menschen bereits auf einem zentralen Platz und blockierten den Verkehr. Einige von ihnen klebten sich auf Straßenbahngleisen fest. Die Bundesregierung plant ja eine Krankschreibung ab Tag 1 und telefonisch krankschreiben soll auch nicht mehr gehen. Und die Kritik an den Plänen reißt auch zwei Tage nach dem Koalitionsausschuss nicht ab, Soita Sowali berichtet.
4: Der Hausärzteverband fordert, statt gegen die telefonische Krankschreibung lieber gegen Anbieter von Videosprechstunden vorzugehen, die mit besonders schnellen Attesten werben. Das eigentliche Missbrauchsrisiko liege dort. Auch das Deutsche Institut für Wirtschaftsforschung bezweifelt, dass strengere Regeln den Krankenstand senken. Im Gegenteil.
3: Wird Jürgen Klopp neuer Fußball-Bundestrainer? Er hat bei Magenta TV jetzt Gespräche mit dem DFB bestätigt, aber auch gesagt, dass er erstmal Vertragsangelegenheiten mit seinem jetzigen Arbeitgeber Red Bull klären müsse. Und bei der Fußball-Weltmeisterschaft hat Kolumbien das Achtelfinale erreicht. Die Südamerikaner gewannen 1:0 gegen Ghana. Zuvor hatten bereits Argentinien und Ägypten den Sprung in die nächste Runde geschafft.
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5: Guten Morgen. Ja, heute zunächst meist freundlich. Später werden die Wolken von Westen her dichter und da kann es auch stellenweise regnen bei 17 bis 22 Grad. Morgen der Sonntag, einige Schauer, aber auch Sonne mit dabei, recht wechselhaft bei 21 bis 24 Grad. Ja, und unbeständig starten wir in die neue Woche mit einigen Schauern und Gewittern. Temperaturen, die ändern sich kaum.
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5: Schon einiges los auf den Straßen. Auf der A4 Görlitz Richtung Dresden, Vorsicht, Gegenstände zwischen Pulsnitz und Ottendorfer Grilla auf der rechten Spur. Reifenteile nach Unfall auf der A9 Leipzig Richtung Nürnberg zwischen Grotz-Rippachtal und Weißenfels. A72 Leipzig Richtung Chemnitz, hier Gegenstände Höhe Chemnitz-Röhrsdorf auf der linken Spur. Und A14 Leipzig Richtung Dresden, keine freien Parkplätze mehr in der Raststätte Muldental, da ist auch die Auf- und Abfahrt blockiert.
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6: So, guten Morgen. Wir freuen uns auf dieses nicht so heiße Wochenende. Und bei uns gibt's jetzt Eros Ramazzotti und vorher geht der Henning mit Lampenfieber. Moin. 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

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Wunderschönen guten Morgen hier bei Antenne Sachsen. 70er, 80er und die schönsten Schlager. Die Kids freuen sich, können ausschlafen und das jetzt 6 Wochen lang und freuen sich auf eine mega Zeit. Bei uns geht's weiter hier mit Jürgen Drews gleich. Ich baue dir ein Schloss und wir haben Climie Fischer jetzt. Love Changes. Kommen Sie gut rein ins Wochenende.

0: Cloud. Bis gleich.
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Wunderschönen guten Morgen hier mit Antenne Sachsen 70er, 80er und die schönsten Schlager gleich bei uns. Howard Carpendale mit Hello Again. Wir haben Lee Mal, Never Ending Story und

Die Neverending Story von Limahl passt auch irgendwie zu Roland Kaiser, ist eine Neverending Story. Den spielen wir jetzt für Sie. Der war gestern noch in Erfurt auf dem Domplatz, hat live gespielt und jetzt auf dem Weg nach Rostock. Da spielt er 2 Konzerte heute und morgen. 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

0: Guten Morgen hier bei Antenne Sachsen. Im Panometer Leipzig kann man auf Spurensuche gehen. Ab heute Ferienrätsel für die gesamte Family. Die ganzen Sommerferien lang gemeinsam knifflige Rätsel lösen. Und was Sie noch so in den Ferien anstellen können, besprich mal gleich. Vorher noch das Wichtigste an diesem Samstagmorgen in den Antenne Sachsen News. Bis gleich.
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9: Ich bin Angela Kress. Guten Morgen. Vor Beginn des AfD-Bundesparteitags in Erfurt haben Demonstranten einen zentralen Platz in der Innenstadt besetzt. Mehrere hundert Menschen versammelten sich. Einige von ihnen klebten sich auf Straßenbahngleisen fest, wie die dpa berichtet. Die Sicherheitsbehörden gehen insgesamt von bis zu 50.000 Gegendemonstranten aus. Mit Beginn der Ferien starten viele Menschen in den Sommerurlaub. Um die Sicherheit auf den Autobahnen und Fernstraßen zu erhöhen, führt die Zwickauer Polizei verstärkt Kontrollen durch. Tina Wojnowski berichtet.
10: Ja, besonderes Augenmerk legen die Beamten auf Wohnmobile und Fahrzeuge mit Wohnanhänger. Dabei soll zum Beispiel die Ladung kontrolliert werden. Also ob Sportgeräte oder Küchenutensilien so verstaut wurden, dass sie bei Bremsmanöver nicht verrutschen können. Dann natürlich der technische Zustand, denn meistens haben die Camper länger ungenutzt in der Garage gestanden. Nicht zuletzt geht es um die Geschwindigkeit. Die Fahrzeuge haben ein höheres Gewicht und größere Maße, was eine angepasste Fahrweise erfordert.
9: Heute nimmt die Seenlandbahn in Ostsachsen wieder ihren Betrieb auf. Immer an den Wochenenden geht es jetzt von Dresden über Kamenz nach Senftenberg. Die Züge für den Tagesausflug zum See starten jeweils um 9.42 Uhr am Bahnhof Dresden-Neustadt. Gegen 11 Uhr ist die Bahn dann in Senftenberg. Zurück nach Dresden geht's um kurz vor 5. Nur mit viel Mühe hat Weltmeister Argentinien das WM-Achtelfinale erreicht. Gegen den krassen Außenseiter Kap Verde siegte das Team erst nach Verlängerung mit 3:2. Nächster Gegner ist jetzt Ägypten. Ägypten hatte sich gegen Australien mit 4:2 im Elfmeterschießen durchgesetzt. Kolumbien bezwang Ghana mit 1:0. Thomas Thunfeld berichtet.
11: Argentiniens Fans feierten den Erfolg in Miami beinahe schon wie einen Finaleinzug. Und nach Messis 1:0 in Minute 29 schien alles planmäßig zu laufen. Aber der krasse Außenseiter kam immer wieder zurück. Erst in Minute 59, dann nochmal in der Verlängerung, bevor ein Eigentor nach Messi-Ecke in der 111. Minute das Fußballmärchen von Kap Verde beendete.
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12: Guten Morgen. Ja, heute zunächst meist freundlich. Später werden die Wolken von Westen her dichter und da kann es auch stellenweise regnen bei 17 bis 22 Grad. Morgen der Sonntag, einige Schauer, aber auch Sonne mit dabei. Recht wechselhaft bei 21 bis 24 Grad. Ja, und unbeständig starten wir in die neue Woche mit einigen Schauern und Gewittern. Temperaturen, die ändern sich kaum.
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12: Achtung Autofahrer, auf der A14 Halle Richtung Leipzig liegt eine Bratpfanne zwischen Halle Tornau und Halle Peißen. Dann die A14 Leipzig Richtung Dresden, an der Raststätte Muldental sind alle Parkplätze belegt, auch die Aus- und Abfahrt ist blockiert. Und eine Baustelle ab sofort im Kreis Meißen zwischen Abzweig nach Pößig und Stauchritz. Vollsperrung, das ist die alte Poststraße.
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0: Guten Morgen, schönes Reinkommen in dieses etwas frischere Wochenende. Jetzt mit Matthias Reim gleich und davor gibt's Simon & Garfunkel mit

ganz entspannt hier durch den Samstagmorgen. Wir starten gemeinsam in die Sommerferien mit Paul Young. Hier ist Antenne Sachsen, 70er, 80er und die schönsten Schlager. Für die Kids beginnt die schönste Zeit im Jahr. Sommerferien, da macht auch der Zoo Leipzig mit und bietet für die kleinen und großen Feriengäste 6 Wochen lang ein vielfältiges und abwechslungsreiches Programm von Puppentheater über Ferientouren, spannende Entdeckertage und Welttiertage, Familiensommertheater und viel mehr. Und ein Sommerferienausflug lohnt sich auch in den Sonnenlandpark Lichtenau. Nicht nur wegen der vielen Schatten und Sitzplätze, wenn es denn dann wieder wärmer wird, sondern endlich geht's wieder aufs Riesenrad und Parkbahnfahren, Action auf dem Nautic Jet und Butterfly und ganz neu die 60 Meter hohe Erlebnispyramide mit Aussichtsplattform, Lift und dem neuen Skywalk. Klingt nach viel Ferien-Action. Da wünschen wir jetzt schon mal ganz viel Spaß. Aber jetzt erstmal ganz ruhig reinkommen in den Tag mit den Beatles jetzt hier bei uns. Antenne Sachsen, hi. 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

0: Guten Morgen hier mit Antenne Sachsen 70er, 80er und die schönsten Schlager. Schön, dass Sie bei uns sind. Und gleich gibt's einen kleinen Tipp. Wie erkennen Sie, dass Blaubeeren wirklich schmecken im Supermarkt, wenn Sie welche kaufen? Ob die wirklich noch gut sind und wie Sie das erkennen, das klären wir gleich.
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5: Guten Morgen, der Antenne Sachsen Verkehrsdienst. Voll gesperrt. Die A4 Dresden Richtung Chemnitz. Nach einem Unfall zwischen Wilsdruff und Dreiknossen ist der Rettungshubschrauber im Einsatz.
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2: Blaubeeren sind ja kleine Kraftwunder und noch dazu lecker und gesund. Allerdings reifen sie nicht nach und deswegen Augen auf beim Blaubeerkauf. Achten Sie zuerst auf eine matte, leicht weißliche Wachsschicht, den sogenannten Duft. Dieser Schleier, der zeigt an, dass die Beeren frisch sind und schonend behandelt wurden. Schütteln Sie im Laden kurz die Verpackung, also die Schale, rollen die Beeren leicht darin herum. Ist alles super, kleben Sie fest, gibt es weiter unten meist schon Matsch oder Schimmel. Und kaufen Sie die Beeren nur, wenn sie rundherum tiefblau gefärbt sind. Grüne oder rote Stellen bleiben nämlich sauer.
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1: Antenne Sachsen wünscht einen wunderschönen guten Morgen. Bei uns geht's gleich weiter mit geballter Ladung 70er, 80er und die schönsten Schlager. Und da haben wir zum Beispiel das hier. Juliane Werding und ABBA. Und vorher noch das Neueste an diesem Samstagmorgen in den Antenne Sachsen News. Bis gleich.
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7: Ich bin Angela Kress. Guten Morgen. Die Kritik an den Reformplänen der Regierung reißt nicht ab. Der Hausärzteverband lehnt die geplante Abschaffung der telefonischen Krankschreibung ab. Stattdessen müsse gegen Anbieter von Videosprechstunden vorgegangen werden, die mit schnellen Krankschreibungen werben, sagte die Vorsitzende Buhlinger Göpfert der Rheinischen Post. Die Koalitionsspitzen wollen unter anderem auch eine verpflichtende Krankschreibung ab dem ersten Krankheitstag. In der Chemnitzer Innenstadt ist gestern mit viel Politprominenz eine neue Poliklinik eröffnet worden. Erst 2 Tage zuvor war die letzte Praxis in den Komplex an der Augustusburger Straße eingezogen. Geschäftsführer Roy Friese.
8: Das sind 40 Ärztinnen und Ärzte, 145 Mitarbeiter dazu und dazu gehört das ambulante OP-Zentrum als eine zentrale Einheit. Sterilisation ist zentral, auch eine moderne neue Radiologie, ein CT, ein MRT, was die bildgebende Diagnostik anbelangt. Unsere weiteren Versorger, die Apotheke, das Sanitätshaus und der Hörgeräteakustiker, der auch Brille macht, sind alle hier an dem einen Ort versammelt und können Hand in Hand arbeiten, versorgen.
7: In Bad Schlema wird heute Bergmannstag gefeiert, mit Sonderführungen, Ausstellungen und bergmännischer Musik. Zum Auftakt marschieren um 10 Uhr die Fahnenträgerabordnungen und Bergbrüderschaften in den Ehrenhain zu einer Kranzniederlegung ein. Am Schacht 371 gibt eine Pop-up-Ausstellung besondere Einblicke in den Bergbau. Außerdem gibt es Führungen unter anderem im Lehrstollen am Silberbach, im Besucherbergwerk Markus Semmler und im Museum für Uranbergbau. Wird Jürgen Klopp tatsächlich der neue Bundestrainer? Gespräche mit dem Deutschen Fußballbund laufen, das hat Klopp bei Magenta TV bestätigt. Mit einer schnellen Entscheidung rechnet er aber nicht. Thomas Thonfeld berichtet.
9: Zunächst muss er mit seinem Hauptarbeitgeber Red Bull die Vertragsangelegenheiten klären, so formuliert es Jürgen Klopp. Und mit dem DFB will er dann intensive Gespräche führen, sagt der Star-Trainer. Denn die aktuellen Probleme, so Klopp, hängen nicht an der Personalie Julian Nagelsmann. Klingt alles nicht danach, als ob es schon in den nächsten Tagen eine Einigung geben könnte.
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10: Guten Morgen. Ja, recht wechselhaft das Wochenende. Heute teils sonnig, teils wolkig. Vor allem am Nachmittag kann es auch mal regnen bei 17 bis 22 Grad. Morgen der Sonntag erst wolkig und nass, dann freundlicher und trockener, 21 bis 24 Grad. Und der Wochenstart weiter unbeständig mit einigen Schauern und Gewittern. Temperaturen ändern sich kaum.
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10: Ja, und guten Morgen auf die Straßen. Aktuell keine großen Probleme. Neue Baustelle am Kreis Meißen. Zwischen Arzagna-Pösig und Stauchitz ist die alte Poststraße voll gesperrt. Und Superblitzer in Dresden, Stübelallee sowie auf der Strehlener Straße jeweils stadteinwärts.
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1: Schönes Reingeschnupsel in dieses Wochenende, das erste Sommerferienwochenende. Jetzt mit Juliane Werding zum lauten Mitsingen bei einer Tasse Kaffee.

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aller Aberhits haben wir hier für Sie zusammengepackt. Antenne Sachsen 70er, 80er und die schönsten Schlager, das sind wir. Wunderschönen guten Morgen. Ja, allen, die gerade auf dem Weg Richtung Urlaub sind, wünschen wir natürlich eine gute Fahrt, eine stressfreie Fahrt. Und für alle, die da bleiben, noch ein paar kleine Tipps. Das Via Thea Straßentheater Festival ist heute nochmal in vollem Gange in Görlitz mit internationaler Straßenkunst, kulturellen Begegnungen und außergewöhnlichen Theatererlebnissen mit Künstlerinnen und Künstlern aus aller Welt. Außerdem ist heute Abend noch Radeberger Sommertheater auf Schloss Klippenstein. Gespielt wird das Schlagermusical Eine neue Liebe. Ich weiß, die Karten sind fast alle weg, aber morgen wird auch nochmal gespielt und nächstes Wochenende auch nochmal. Also da gibt's genügend zu sehen und genügend zu hören gibt's bei uns natürlich. Wolfgang Petri gleich und jetzt Secret Service. Hier ist Antenne Sachsen. Hi.

0: Kommen Sie gut rein in den Samstagmorgen. Hier ist Antenne Sachsen, 70er, 80er und die schönsten Schlager. Bei uns gleich Ibo, Berlin und Bonnie M. Bis gleich.
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von Berlin fest verankert und verbunden mit dem Film Top Gun von 1986. Hier ist Antenne Sachsen, 70er, 80er und die schönsten Schlager. Wunderschönen guten Morgen. Und jetzt gibt's einen Song, der gar nicht als Song gedacht war, sondern erstmal nur als Gedicht. Es geht um Kribbeln im Bauch von P. Werner. Später hat sie dann gedacht, oh, hat doch eine gute Rhythmik. Lass doch mal was am Klavier dazu machen. Und viele wissen auch gar nicht, dass P. Werner eine extrem erfolgreiche Songwriterin für andere Künstler ist. Also wenn sie nicht gerade selbst auf der Bühne steht, schreibt sie Texte und Musik für die Crème de la Crème der deutschen Musikszene. Darunter auch Helene Fischer, Mary Rose, Barbara Schöneberger zum Beispiel, Stefan Gwildes und. Aber jetzt ist sie hier mit ihrem eigenen Hit. Kribbeln im Bauch von P. Werner bei uns.

0: Guten Morgen, hier mit Antenne Sachsen. Schön, dass Sie bei uns sind. Gleich startet das historische Burghoffest in Stolpen und in der Wassermühle Höfgen wird der Ofen gerade befeuert. Heute zum Backtag. Gegen Mittag beginnt dann der Verkauf der Natursauerteigbrote, dann Fettbämmen und Zuckerkuchen und so weiter. Was heute sonst noch wichtig ist, gleich in den Antenne Sachsen News.
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7: Ich bin Angela Kress. In Erfurt beginnt der AfD-Parteitag. 2 Tage lang kommen die Delegierten zusammen und wollen unter anderem einen neuen Vorstand wählen. Die Stadt ist im Ausnahmezustand. Es gibt große Gegendemonstrationen. Medien berichteten am Morgen von rund 10.000 Menschen, die in Protest Zügen zum Messegelände zogen. Unter anderem wurde am Morgen auch eine Autobahn blockiert. Die Polizei ist mit einem Großaufgebot vor Ort. Die in Leipzig vor 2 Jahren angeschafften Müllfahrzeuge mit Wasserstoffantrieb können nur halb so oft eingesetzt werden wie konventionelle Fahrzeuge. Das hat die Stadt auf Anfrage des Freien Stadtrats Stefan Rieger eingeräumt.
8: Ja, die normalen Fahrzeuge haben ungefähr eine Zuverlässigkeit von 80%. Also 80% der Zeit können sie genutzt werden und dann also 20% sind in Reparatur und diese Wasserstofffahrzeuge sind etwas mehr als 40% nutzbar und eben über 50% in der Reparatur. Das hat allerdings dann auch noch die Folge, dass ja 2 verschiedene Systeme sind, also müssen auch noch Parallelstrukturen aufgebaut werden für die Wartung, die bis jetzt nicht nötig gewesen sind, die ja dann noch nochmal sich auf die Kosten niederschlagen.
7: Knapp 18 Millionen Euro hatten die 16 Müllautos gekostet, mehr als 3-mal so viel wie konventionelle Fahrzeuge. Die Bundesregierung plant ja eine Krankschreibung ab Tag 1 und telefonisch krankschreiben soll auch nicht mehr gehen. Und die Kritik an den Plänen reißt auch 2 Tage nach dem Koalitionsausschuss nicht ab. Soita Sowali berichtet.
9: Der Hausärzteverband fordert, statt gegen die telefonische Krankschreibung lieber gegen Anbieter von Videosprechstunden vorzugehen, die mit besonders schnellen Attesten werben. Das eigentliche Missbrauchsrisiko liege dort. Auch das Deutsche Institut für Wirtschaftsforschung bezweifelt, dass strengere Regeln den Krankenstand senken. Im Gegenteil.
7: In Seifen treffen sich an diesem Wochenende Klöppler aus ganz Deutschland, Tschechien und den Niederlanden. Im Haus des Gastes gibt es zum internationalen Klöppeltreffen Schauvorführungen, Ausstellungen und Modenschauen. Das erzgebirgische Kunsthandwerk gehört in der Oberschule Seider und in der Seifener Grundschule zum Ganztagsangebot und das nutzen inzwischen auch einige Jungs.
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10: Guten Morgen. Ja, recht wechselhaft das Wochenende. Heute teils sonnig, teils wolkig. Vor allem am Nachmittag kann es auch mal regnen bei 17 bis 22 Grad. Morgen der Sonntag erst wolkig und nass, dann freundlicher und trockener, 21 bis 24 Grad. Und der Wochenstart weiter unbeständig mit einigen Schauern und Gewittern. Temperaturen ändern sich kaum.
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10: Achtung Autofahrer, auf der A4 Erfurt Richtung Chemnitz, Reifenteil und defekter LKW zwischen Gera-Leubnitz und Ronneburg. A14 Leipzig Richtung Dresden, Parkplätze alle belegt an der Raststätte Muldental und Auf- und Abfahrt dort blockiert. Und Baustelle im Kreis Meißen zwischen Abzweig nach Pösig und Stauchitz ist die alte Poststraße vollgesperrt. Superblitzer in Dresden, Stübelallee sowie auf der Strehlener Straße stadteinwärts.
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0: Kommen Sie gut rein in dieses Wochenende. Die Sommerferien starten und wir haben hier gleich Gianna Nannini, Helene Fischer und jetzt Jivas.

Sommerferienmusik ist das hier von uns, von Antenne Sachsen mit Gianna Nannini. Und wir grüßen mal auf den Sportplatz in Koselitz, Gemeinde Röderaue, zum Koselitzmarkt. Heute ist Familientrödelmarkt, liebe Grüße. Und künstlerisch wird's in Pirna an diesem Wochenende beim Tag der Kunst zum Kunstmarkt in der Altstadt. An unterschiedlichsten Orten in Galerien und Ateliers, in Höfen und Läden. Und zu erleben sind da Malerei, Grafik, Fotografie, Skulptur, Lesungen, Musik. Das wird auf jeden Fall abwechslungsreich. Wie bei uns 70er, 80er und die schönsten Schlager. Bunte Mischung gleich mit Whitney Houston. Eine Hymne, One Moment in Time. Und vorher gibt's Gary Rafferty mit Baker Street. Auf geht's.

Achtung Autofahrer, wichtige Meldung vom Antenne Sachsen Verkehrsdienst. Liegen gebliebenes Fahrzeug und Personen A4 Chemnitz Richtung Erfurt Höhe. Kreuz Chemnitz ist die mittlere Spur blockiert.

0: feines Wochenende für Sie. Bei uns geht's gleich weiter mit Beatrice Egli und Mein Herz, Antenne Sachsen hier.
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Schöner 80er hier zum Samstagvormittag von Rick Astley. Das ist Antenne Sachsen, 70er, 80er und die schönsten Schlager. Und jetzt kommt hier ein knapp 5-Minuten-Song von Peter Maffay, Eiszeit, was allerdings live immer etwas länger ausfällt. Also Maffay und die Band dehnen diesen Song oft auf über 10 Minuten aus, vollgepackt mit furiosen Gitarren- und Keyboard-Soli, die das Publikum so leicht in Trance versetzen. Das probieren wir jetzt auch. Eiszeit gibt's jetzt.

0: Schönes Wochenende mit uns, Antenne Sachsen. Gleich wird der Bogen gespannt und der Pfeil gut gesetzt, denn gleich startet das Bogenschießen im Karl-May-Museum in Radebeul. Alles weitere Wichtige von diesem Tag gleich in den Antenne Sachsen News.
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7: Ich bin Angela Kress. In Erfurt hat der AfD-Bundesparteitag begonnen, begleitet von großen Protesten. Die thüringische Polizei schrieb auf X von rund 20.000 Demonstrierenden an mehreren Orten. Reporter Jörg Ratsche ist in Erfurt. Wie ist denn dein Eindruck?
8: Eine sehr große DGB-Demo ist auch hier Richtung Messegelände gezogen, begleitet von viel Polizei, aber nach meinem Eindruck alles relativ ruhig und friedlich bisher. Es gab auf den Zufahrtswegen so ein paar Blockadeaktionen, aber viele AfD-Delegierte waren schon sehr früh hier. Die Halle war lange vor Beginn schon gut gefüllt.
7: Die Zwickauer Polizei hat für die nächsten Wochen verstärkte Kontrollen von Wohnmobilen und Fahrzeugen mit Wohnanhängern angekündigt, insbesondere auf Autobahnen und Fernstraßen. Schwerpunkte liegen unter anderem auf der Sicherung von Ladung, dem technischen Zustand und einer angepassten Fahrweise. Um sicher und unfallfrei in den Urlaub zu kommen, sollten regelmäßig Pausen eingelegt werden, um Sekundenschlaf vorzubeugen. Das Bundesfinanzministerium will wohl die Steuern für bestimmte alkoholische Getränke anheben. Einem Medienbericht zufolge sollen etwa Rum und Wodka zum Jahreswechsel 20% teurer werden. Dem Vorstand der Bundesärztekammer geht das nicht weit genug. Aus ärztlicher Sicht müsste die Regelung für alle alkoholischen Getränke gelten, also auch für Bier und Wein, etwa um Ausweichreaktionen zu verhindern. Die von den Koalitionsspitzen geplante Erhöhung der sogenannten Reichensteuer stößt in der Bevölkerung auf breite Zustimmung. In einer YouGov-Umfrage befürworten insgesamt 67% die Reform, 20% lehnen sie ab. Der Plan sieht unter anderem vor, dass ab einem zu versteuernden Einkommen von 280.000 Euro 47% Steuern gezahlt werden sollen. Derzeit liegt der Höchststeuersatz bei 45%. Bei den Greifenstein-Festspielen im Erzgebirge steht heute die erste Premiere auf dem Spielplan. Mit Pippi Langstrumpf wird es ein Abenteuerstück für die ganze Familie, freut sich Oberspielleiter Jan Holtappels.
9: Dazu Pippi Langstrumpf, das stärkste Mädchen der Welt. Ich glaube, wir kennen all die Filme, großartige Geschichten. Witzigerweise ist das eine Fassung, die ich selber auch mal gespielt habe. Und es hat großen Spaß gemacht und ich freue mich, dass wir es dieses Jahr auf den Greifenstein haben können.
7: Beginn ist um 15 Uhr. 16 weitere Vorstellungen sind geplant.
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10: Ja, dieses Wochenende kommen wir nicht in Schwitzen. Recht wechselhaft das Wochenende. Heute überwiegen die Wolken, stellenweise kann es regnen, 17 bis 22 Grad. Morgen der Sonntag, erst wolkig und nass, dann aber freundlicher und trockener bei 21 bis 24 Grad. Und der Wochenstart weiter unbeständig, auch mit einigen Schauern und Gewittern. Temperaturen ändern sich dabei kaum.
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10: Ja, einiges los auf den Straßen. Reiseverkehr auf der A4 Dresden Richtung Chemnitz. Zwischen Chemnitz-Klöser und dem Kreuz Chemnitz dauert es eine Viertelstunde länger. Hier am Kreuz Chemnitz Unfallrechte und die mittlere Spur sind gesperrt. 12 Minuten dauert es länger auf der A13 Richtung Berlin zwischen Großrieschen und Bronco. Dann liegen Gummistreifen auf der A14 Dresden Richtung Leipzig zwischen Nossen-Nord und der Raststätte Hansensholz. A72 einmal Plauen Richtung Zwickau, Fahrzeugteile und defektes Fahrzeug zwischen Reichenbach und Zwickau West auf der linken Spur. Und in der Gegenrichtung der A72 zwischen Zwickau Ost und Zwickau West dauert es eine halbe Stunde länger. Blitzer B95 Ortsausgang Schönfeld Richtung Chemnitz und den Quartitz auf der Dorfstraße Richtung Groß-Dubrau. Gute Fahrt!
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6: Hier ist Lydia Ernst.
0: Wir wünschen allen ein schönes erstes Sommerferienwochenende. Haben gleich Sandra für Sie mit Midnight Man und Roger Whittaker.

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Silence is Golden. Hier ist Antenne Sachsen, 70er, 80er und die schönsten Schlager. Wir wünschen schönes Wochenende, schönen Vormittag. Und jetzt gibt's Urlaubsmusik von Ricky Porfiri, Sara Pechettiamo, auch zu hören heute Abend im Boulevardtheater in Dresden bei Azzurro. Wie zähme ich einen Italiener? Die Musikkomödie mit den größten Hits von Adriano Celentano bis Zucchero. Da wünschen wir ganz viel Spaß und jetzt hier Urlaubsstimmung bei Antenne Sachsen.

0: Schönen Vormittag. Gleich geht's hier weiter bei uns bei Antenne Sachsen mit Mouth and McNeil. How do you do? Bis gleich.
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Diese Wahnsinnsstimme von Jennifer Rush. Hier ist Antenne Sachsen. 70er, 80er und die schönsten Schlager bekommen Sie von uns. Wir wünschen ein wunderbares Wochenende, wo auch immer Sie sich rumtummeln. Zum Beispiel beim Weinfest in Leipzig auf dem Marktplatz. Bis 23 Uhr geht das immer mit über 30 Winzern aus verschiedenen deutschen und internationalen Weinbauregionen. Da können Sie gut verkosten. Und ab 14 Uhr startet das Inselfest in Greutsch, Ort Anglerinsel Greutsch. Die Kids können ihre Angel auswerfen. Es gibt Fischbrötchen, geräucherte Forellen und vieles mehr. Und bei Ihnen vielleicht gleich Mittagessen und dazu servieren wir gleich. Aber the name of the game und jetzt gibt's Silly, alles rot.

0: Antenne Sachsen wünscht eine schöne Mittagszeit, schönes Wochenende und Signale auf Grün ab heute für die Seenlandbahn in der Lausitz. Einmal Strandfeeling und zurück bitte. Am Wochenende einfach in den Zug steigen und zum Baden, Skaten oder Radfahren ins Lausitzer Seenland fahren. Die Seenlandbahn fährt vom Bahnhof Dresden-Neustadt über Kamenz und Bernsdorf nach Senftenberg. Alles, was sonst noch wichtig ist heute, gleich in den Antenne Sachsen News.
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7: Ich bin Angela Kress. Die Diskussion über geplante Verschärfungen bei der Krankschreibung reißt nicht ab. Die Maßnahmen könnten nach hinten losgehen, warnt der Ökonom Daniel Gräber vom Institut für Wirtschaftsforschung. Menschen könnten mit einem leichten Infekt eher weiter arbeiten gehen, statt zu Hause zu bleiben und ihre Kollegen anstecken. In einer YouGov-Umfrage sprachen sich rund 60% gegen eine Krankschreibung ab Tag 1 aus, rund 30% dafür. Extremwetter und der Krieg im Nahen Osten. Im ersten Halbjahr gab es einige Einschränkungen für Reisende und einen Rekord bei der Schlichtungsstelle Reise und Verkehr. Sie verzeichnete mehr als 29.400 Schlichtungsanträge. Diana Kramer berichtet.
8: Ein Großteil der Beschwerden, nämlich 83%, entfiel auf den Flugverkehr. Gründe waren hier vor allem wetterbedingte Flugstreichungen, Ausfälle durch Streiks oder den Krieg in der Golfregion. In rund 14% der Fälle ging es um den Bahnverkehr und hier fast ausschließlich um Verspätungen. In mehr als 80% aller Konfliktfälle konnte die Schlichtungsstelle eine Einigung erzielen.
7: In Chemnitz hat der Parksommer begonnen. Einen Monat lang gibt es in der Grünanlage vor der Stadthalle Live-Musik, Poetry Slams, Open-Air-Fitnesskurse und Kinderprogramme. Und das alles kostenlos. Es wird aber um Spenden gebeten, so Ralf Schulze vom Veranstalter C3.
9: Das läuft auch in diesem Jahr wieder über ein Crowdfunding, unterstützt von der Plattform der Volksbank. Und ja, wir sind darauf angewiesen, dass die Gäste hier entsprechende Spenden einrichten. 5 bis 10 Euro würden wir uns wünschen pro Gast an der Stelle. Und das Spendenziel ist in diesem Jahr auf 40.000 Euro angehoben, weil natürlich auch wir als Festival von der allgemeinen Preissteigerung nicht befreit waren. Das heißt, wir brauchen das, um die Künstler, die Produktion und alles drumherum auch im nächsten Jahr bezahlen zu können.
7: Mit dem Start der Sommerferien hat heute die Seenlandbahn in Ostsachsen wieder ihren Betrieb aufgenommen. Immer an den Wochenenden geht es jetzt von Dresden über Kamenz nach Senftenberg. Die Züge für den Tagesausflug zum See starten jeweils um 9.42 Uhr am Bahnhof Dresden-Neustadt. Gegen 11 ist die Bahn dann in Senftenberg. Zurück nach Dresden geht's um kurz vor 5.
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10: Ja, dieses Wochenende kommen wir nicht in Spitzen. Recht wechselhaft das Wochenende. Heute überwiegen die Wolken, stellenweise ganz regnen, 17 bis 22 Grad. Morgen der Sonntag, erst wolkig und nass, dann aber freundlicher und trockener bei 21 bis 24 Grad. Und der Wochenstart weiter unbeständig, auch mit einigen Schauern und Gewittern. Temperaturen ändern sich dabei kaum.
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10: Ja, einiges los auf den Straßen. Reiseverkehr auf der A4 Dresden Richtung Chemnitz. Zwischen Chemnitz-Klöser und dem Kreuz Chemnitz dauert es eine Viertelstunde länger. Hier am Kreuz Chemnitz Unfallrechte und die mittlere Spur sind gesperrt. 12 Minuten dauert es länger auf der A13 Richtung Berlin zwischen Großrieschen und Bronkow. Dann liegen Gummistreifen auf der A14 Dresden Richtung Leipzig zwischen Nossen-Nord und der Raststätte Hansensholz. A72 Ammerplauen Richtung Zwickau, Fahrzeugteile und defektes Fahrzeug zwischen Reichenbach und Zwickau West auf der linken Spur. Und in der Gegenrichtung der A72 zwischen Zwickau Ost und Zwickau West dauert es eine halbe Stunde länger. Blitzer B95 Ortsausgang Schönfeld Richtung Chemnitz und den Quartetz auf der Dorfstraße Richtung Groß-Dubrau. Gute Fahrt.
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1: Hier ist Lydia Ernst.
0: Ja, genießen Sie Ihren Samstag jetzt gleich mit Cora und In the Name of Love. Wir haben Matthias Reim, Ich hab geträumt von dir und starten mit Sailor. Auf geht's.

Hier ist Antenne Sachsen von Paul McCartney aus den 70ern zu Robin Gibb in die 80er mit Juliet. Das Verrückte an Juliet ist die geografische Erfolgsgeschichte. In Robin Gibbs Heimat, den britischen Inseln, floppte die Single nämlich komplett, landete gerade mal auf Platz 94. Doch in diesem kontinentalen Europa passierte das genaue Gegenteil. Der Song schoss in Deutschland, Italien und der Schweiz auf Platz 1 und wurde zu dem Sommerhit des Jahres 1983. Für uns immer noch ein Sommerhit im Jahr 2026. Hier ist Robin Gibb und Juliet.

0: Schönes Wochenende hier mit uns, Antenne Sachsen. Falls der Wochenendeinkauf noch vor Ihnen liegt, dann mal genau drauf achten, falls die Blaubeeren mit auf der Liste stehen, auf was man da achten sollte, wie Sie Schimmel und Matsch erkennen und gute Blaubeeren raussuchen, das erklären wir gleich.
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2: Blaubeeren sind ja kleine Kraftwunder und noch dazu lecker und gesund. Allerdings reifen sie nicht nach und deswegen Augen auf beim Blaubeerkauf. Achten Sie zuerst auf eine matte, leicht weißliche Wachsschicht, den sogenannten Duft. Dieser Schleier, der zeigt an, dass die Beeren frisch sind und schonend behandelt wurden. Schütteln Sie im Laden kurz die Verpackung, also die Schale, rollen die Beeren leicht darin herum. Ist alles super, kleben Sie fest, gibt es weiter unten meist schon Matsch oder Schimmel. Und kaufen Sie die Beeren nur, wenn sie rundherum tiefblau gefärbt sind. Grüne oder rote Stellen bleiben nämlich sauer.
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0: Schöne Mittagszeit, schönes Wochenende hier mit uns. Antenne Sachsen, 70er, 80er und die schönsten Schlager. Und gleich nach den Antenne Sachsen News geht's damit weiter.
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0: Wir freuen uns auf Reinhard May. Bis gleich.
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8: Mit Oliver Heinze, guten Tag. In Erfurt hat der AfD-Bundesparteitag begonnen, begleitet von großen Protesten. Die thüringische Polizei schrieb auf X von rund 20.000 Demonstranten an mehreren Orten. Die Bild-Zeitung berichtet, dass es teilweise auch zu Unruhen kam. So sollen etwa bei einer Demo in der Innenstadt Pyrotechnik und Böller gezündet worden sein. Die Polizei habe Schlagstöcke und Pfefferspray eingesetzt. Kriminelle versuchen aktuell in Sachsen mit einer aggressiven Masche an sensible Verbraucherdaten zu gelangen. Im Namen des Bundeskriminalamtes versenden sie E-Mails, in denen sie den Empfängern schwere Straftaten im Internet vorwerfen. Die Täter drohen dabei auch mit Haftbefehlen, so die Verbraucherzentrale. Um das angebliche Verfahren abzuwenden, sollen die Betroffenen eine Stellungnahme sowie eine Kopie ihres Reisepasses per E-Mail einsenden. Wer darauf eingeht, öffnet Tür und Tor für den Diebstahl seiner Identität, warnt die Verbraucherzentrale Sachsen. Die Probleme mit den hitzegeschädigten Straßenbahngleisen in Leipzig werden die Leipziger wohl noch eine Weile beschäftigen. Nach aktuellem Stand dauert es noch bis etwa Mitte nächster Woche, bis alle Linien tatsächlich wieder planmäßig rollen. Gleichzeitig wird auf die Ergebnisse des Gutachtens für das heißgelaufene Fugenmaterial gewartet. Baubürgermeister Thomas Dienberg.
9: Wie wir das zukünftig vermeiden können, das wollen wir untersuchen. Und ich habe an der Stelle auch deutlich gemacht, nicht aufzuhören bei der Fugenmasse, sondern zu überlegen, was können wir denn vielleicht sonst noch machen? Stichwort Rasengleis. Also das ist etwas, was die LVB sicherlich zukünftig nochmal verstärkt überlegt. Und dann geht es darum, können wir nicht mehr Schatten schaffen? Schlicht und einfach. Und am besten und am schnellsten geht das mit Bäumen.
8: Das Bundesfinanzministerium will wohl die Steuern für bestimmte alkoholische Getränke anheben. Einem Medienbericht zufolge sollen etwa Rum und Wodka zum Jahreswechsel 20% teurer werden. Dem Vorstand der Bundesärztekammer geht das nicht weit genug. Aus ärztlicher Sicht müsste die Regelung für alle alkoholischen Getränke gelten. Extremwetter im Frühjahr und der Krieg in der Golfregion haben für Reisende zu erheblichen Einschränkungen geführt und damit auch zu zahlreichen Konflikten mit Reiseanbietern. Die Schlichtungsstelle Reise und Verkehr meldet für das erste Halbjahr 29.400 Schlichtungsanträge. So viele gab es demnach noch nie in einem ersten Halbjahr. Gut 80% entfielen auf den Flugverkehr.
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10: Ja, dieses Wochenende kommen wir nicht in Schwitzen. Recht wechselhaft das Wochenende. Heute überwiegen die Wolken, stellenweise kann es regnen, 17 bis 22 Grad. Morgen der Sonntag, erst wolkig und nass, dann aber freundlicher und trockener bei 21 bis 24 Grad. Und der Wochenstart weiter unbeständig, auch mit einigen Schauern und Gewittern. Temperaturen ändern sich dabei kaum.
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10: Auf der 13 Dresden Richtung Berlin dauert es eine Viertelstunde länger zwischen Großrieschen und Bronco. A72 Plauen Richtung Zwickau, defektes Fahrzeug zwischen Reichenbach und Zwickau West auf der linken Spur. Und Blitzer B95 Ortsausgang Schönfeld Richtung Chemnitz sowie in Quartitz auf der Dorfstraße Richtung Großdubrau.
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7: Hier ist Lydia Ernst.
0: So, der Ranzen ist in die hinterste Ecke gepackt. Wir genießen den Auftakt der Sommerferien jetzt mit Reinhard May über den Wolken. Schönen Samstag Ihnen.

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Knowing me, knowing you, aber sind das hier bei Antenne Sachsen, 70er, 80er und die schönsten Schlager. Die schönste Zeit im Jahr hat begonnen für alle Kids. Die Sommerferien. Was können wir machen an diesem Wochenende? Historisches Burghoffest ist in Stolpen bis 18 Uhr und Stadtfest Delitzsch mit historischem Markt. Die feiern noch bis morgen in der Altstadt zwischen Rossplatz im Osten und Schlossbezirk im Westen. Alles erfüllt von Musik, dem Duft von Gegrillten und Stimmengewirr sowie Kanonendonner und Ferienspaß für Königskinder gibt's bei Märchensuchspiel auf der Burg Gnandstein in Frohburg. Die ganzen Sommerferien lang im Museum sind wieder mal Symbole und Figuren aus bekannten Märchen versteckt und diese gilt es zu finden, sowie das dazu passende Märchen zu erraten. Für welches Märchen steht beispielsweise ein angebissener Apfel oder ein goldener Schuh? Ist machbar, denke ich. Schönen Samstag allerseits von uns Antenne Sachsen jetzt mit Roxette.

0: Wir wünschen allen einen schönen Samstag. Hier ist Antenne Sachsen. Gleich geht's weiter mit Peter Maffay, mit Tina Turner und mit Equals.
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0: Die unglaubliche Tina Turner hier bei uns bei Antenne Sachsen. Wir starten in die Sommerferien. Die Zeugnisse gab es gestern und letzte Woche wurden in der Frauenkirche in Dresden alle Abiturienten in Sachsen mit der Abi-Note 1-0 ausgezeichnet. Das ist eine Glanzleistung. Wie man sowas schafft, es ist bemerkenswert. Und wir haben uns mal umgehört, was denn die Einser-Abiturienten so für Pläne haben.
1: Ich werde jetzt erstmal ein bisschen Pause machen, also ich werde auch nicht direkt anfangen zu studieren und wahrscheinlich dann ein FSJ irgendwann und halt ein bisschen reisen. Also ich überlege, Psychologie zu studieren oder Nanowissenschaften. Das hatte ich neulich noch geguckt, das fand ich ziemlich cool.
2: Ich habe vor, nach Berlin zu ziehen und ab Oktober Bauingenieurwesen zu studieren.
3: Ich mache jetzt einen Freiwilligendienst in Großbritannien für ein Jahr. Ich arbeite da in einer Gemeinschaft für Menschen mit und ohne Lernbeeinträchtigung.
4: Ich möchte gerne in Berlin studieren dann.
5: Ich gehe für ein paar Monate nach Mexiko und mache da einen Freiwilligendienst in einem Projekt, die forschen zum Thema Wasser als Menschenrecht. Genau.
0: Ja, und bei all diesen Vorhaben wünschen wir natürlich ganz viel Spaß und Glück und Freude. Und hier kommt noch ein Tipp für alle Schüler und Schülerinnen, die nächstes Jahr Abschluss haben.
5: Eigentlich hätte ich mir manchmal gewünscht, selber mehr Gelassenheit so zu haben. Also ja, man kann die Zeit auch ruhig ein bisschen genießen eigentlich.
0: Und jetzt erstmal freie Zeit genießen mit uns, mit Antenne Sachsen 70er, 80er und die schönsten Schlager. Jetzt gibt's Leith Aldin auf die Ohren. Schönes Wochenende.

0: Hier ist Antenne Sachsen. Schönes Wochenende wünschen wir. Und gleich sind wir damit hier zurück. 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
13: Mit Oliver Heinze, guten Tag. Die Diskussion über geplante Verschärfungen bei der Krankschreibung reißt nicht ab. Die Maßnahmen könnten nach hinten losgehen, warnt der Ökonom Daniel Gräber vom Institut für Wirtschaftsforschung. Menschen könnten mit einem leichten Infekt eher weiterarbeiten gehen, statt zu Hause zu bleiben und ihre Kollegen anstecken. In einer YouGov-Umfrage sprachen sich rund 60% gegen eine Krankschreibung ab Tag 1 aus, rund 30% dafür. Das Handwerk fordert ein zweites Reformpaket. Handwerkspräsident Dittrich sagte der Bild-Zeitung, dass es das Ziel sein müsste, die Lohnzusatzkosten wieder Richtung 40% zu bringen. Der erwartete Anstieg der Rentenbeiträge müsse durch Senkungen bei Kranken- und Pflegebeiträgen mindestens kompensiert werden. Die geplante Jagd auf Wölfe in Sachsen könnte den Bestand der geschützten Tiere extrem gefährden. Das hat jetzt der NABU kritisiert. Der aktuelle Entwurf zur Änderung des sächsischen Jagdgesetzes würde dazu führen, dass bei einer winterlichen Drückjagd wegen der schwierigen Unterscheidung durch Elterntiere oder die für die Rudel wichtigsten Führungstiere erlegt werden. Das widerspreche einem verantwortungsvollen Wolfsmanagement. Eine gute Abwehr durch bessere Schutzzäune sei weiterhin die viel bessere Alternative. Endlich Ferien. Nun gilt es, die viele freie Zeit auch zu nutzen, zum Beispiel mit einem Besuch im Zoo Leipzig. Direktor Professor Jörg Junold verspricht ein buntes Programm.
14: Es gibt spannende Touren hinter die Kulissen, Ferientouren, die wir anbieten. Es gibt eine ganz besondere Aktion, was wir jeden Tag mit einem Kind vorhaben und mit einer Familie. Vielleicht verraten wir noch nicht mehr, denn das wird bald kommunikativ über andere Kanäle laufen. Ja, wir werden ein Ferienprogramm haben, wir werden das Sommertheater haben und natürlich die Tiererlebnisse dürfen nicht fehlen. Also ich glaube, wir sind gut gerüstet.
13: Zeugen alarmierten in Chemnitz die Polizei, weil sie einen Mann mit einer Pistole in der Georgstraße beobachtet hatten und eine Straftat vermuteten. Am Donnerstag war der Verdächtige mit der Waffe in ein Haus gegangen und mit einem Fahrstuhl in die oberste Etage gefahren. Wenig später stellten Beamte den 20-Jährigen aus dem Kosovo und entdeckten aber nur eine Spielzeugpistole bei ihm. Trotzdem wird jetzt wegen des Verstoßes gegen das Waffengesetz ermittelt, weil er den Anschein erweckt hatte, es handle sich um eine richtige Waffe.
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15: Es ist meist wolkig bis stark bewölkt. Ab und zu gibt es bisschen Regen bei 19 bis 21 Grad. Die kommende Nacht bedeckt und zeitweise Regen bei 15 bis 10 Grad. Morgen wechselnd bis stark bewölkt, zeitweise Schauer und auch und vor allem im Vogtland einzelne Gewitter. 21 bis 24 Grad.
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15: Im Moment keine Störungsmeldungen, es blitzt aber auf der B2 in Bad Düben, auf der Muldebrücke Richtung Leipzig und Dresden-Königsbrücker Straße, Ecke Wolgaster Straße.
12: 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Hier ist Lydia Ernst.
0: Machen Sie sich alle einen wunderschönen Samstag, schönen Nachmittag, jetzt mit Middle of the Road und Sacramento und danach geht's weiter mit Heinz Ruth.

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80er hier von Sissy Catch, 'cause you are young. Und wir spielen ja eigentlich 70er, 80er und die schönsten Schlager. Aber wenn sich's lohnt, dann gehen wir auch mal weiter zurück. Und das machen wir jetzt in die 60er mit den Supremes, Stop in the Name of Love, für ihr Wochenende hier bei Antenne Sachsen. Hi.

0: Gleich wird hier bei uns eine Runde Wochenend-Lambada getanzt mit Andrea Jürgens. Wir tanzen Lambada bei Antenne Sachsen.
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Komm doch mal rüber, das waren die 70er mit Ingrid Peters. Hier ist Antenne Sachsen 70er, 80er und die schönsten Schlager. Wir feiern das Wochenende, wir feiern die Sommerferien. Via Thea Straßentheaterfestival ist heute nochmal in vollem Gange in Görlitz mit internationaler Straßenkunst und außergewöhnlichen Theatererlebnissen. Künstlerinnen und Künstler aus aller Welt sind dabei und der besondere Höhepunkt in einer guten Stunde dann 16 Uhr, die große Via Thea Parade. Es gibt übrigens auch eine eigens entwickelte Via Thea App. Da finden Sie Informationen zu Künstlern, Spielorten, Gastronomie und dem ganzen Festivalgeschehen. Und künstlerisch wird es auch in Pirna an diesem Wochenende beim Tag der Kunst zum Kunstmarkt in der Altstadt an unterschiedlichen Orten. Und da gibt es Malerei, Grafik, Fotografie, Skulptur, Lesungen und Musik. Und Musik finden Sie natürlich auch in Hülle und Fülle bei uns hier bei Antenne Sachsen. Es geht weiter mit Albano und Romina Power. Sempre, sempre. Schönes Wochenende.

0: Wunderbaren Samstagnachmittag wünschen wir Ihnen hier bei Antenne Sachsen. Gleich startet das Dorffest in Zwickau-Hartmannsdorf mit Hüpfburg, Tombola. Es kann gebastelt werden. Es gibt auch Eis, Kuchen, Leckeres vom Grill. Und gleich auf der Felsenbühne Raten startet Rotkäppchen. Machen Sie sich einen schönen Tag. Wir bringen Sie jetzt auf den neuesten Stand in den Antenne Sachsen News gleich.
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8: Mit Oliver Heinze. Guten Tag. Im Herbst sollte die Bundesregierung ein zweites Reformpaket auf den Weg bringen. Das fordert Handwerkspräsident Dittrich in der Bild-Zeitung. Er unterstütze die Rentenreform. Der erwartete Anstieg der Rentenbeiträge müsse aber durch sinkende Kranken- und Pflegebeiträge mindestens ausgeglichen werden. Kern der Reform ist eine neue Kapitalrente. Für sie sollen die Rentenbeiträge steigen. Unterdessen wird weiter über die bisherigen Reformpläne der Koalitionsspitzen diskutiert, darunter die Abschaffung der telefonischen Krankschreibung. Hausärzteverbandschefin Buhlinger-Göpfert pocht in der Rheinischen Post darauf, Videosprechstunden zu unterbinden, die teils für schnelle Krankschreibungen werben würden. Ärzte müssten die Patienten kennen und könnten einschätzen, wann jemand wirklich krank sei. Die Dresdner Staatsanwaltschaft hat ihre Ermittlungen zum Einsturz der Carola-Brücke eingestellt. Es gebe keine Anhaltspunkte für strafrechtlich relevantes Handeln, so ein Sprecher. Das gelte insbesondere im Hinblick auf den Tatbestand der Baugefährdung. Die Anzeigen gegen Baubürgermeister Stefan Kühn und Oberbürgermeister Dirk Hilbert wurden fallen gelassen. Die Reinigung der Leipziger Straßenbahngleise geht voran. Alle Stadtteile sind inzwischen wieder ans Netz angebunden. Doch wie geht's mit dem Problem der Fugenmasse weiter, Frank Selig?
9: Ja, alle warten gespannt auf die Ergebnisse des in Auftrag gegebenen Gutachtens. Dennoch sollen heute die großen Ferienbaustellen der Verkehrsbetriebe starten. Vor allem auf der Westseite des Hauptbahnhofes sollen Gleise erneuert werden. Allerdings soll die problematische Fugenmasse dort zunächst nicht eingebaut werden. Da sie ohnehin als letztes reinkommt, könne man damit auch noch 4 Wochen warten, heißt es. Heute läuft übrigens auch die letzte große Putzaktion. Die LVB bitten um freiwillige Hilfe. Und zwar bis 18 Uhr an den Haltestellen Leibnizstraße und Wintergartenstraße.
8: Jürgen Klopp hat Gespräche mit dem Deutschen Fußballbund über das Bundestraineramt bestätigt. Erstmal müsse er aber noch die Vertragsangelegenheiten mit seinem jetzigen Arbeitgeber Red Bull klären, sagte Klopp bei Magenta TV. Es wird also noch ein bisschen dauern, bis man offiziell einen Vollzug vermelden kann.
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10: Es ist meist wolkig bis stark bewölkt. Ab und zu gibt es bisschen Regen bei 19 bis 21 Grad. Die kommende Nacht bedeckt und zeitweise Regen bei 15 bis 10 Grad. Morgen wechselnd bis stark bewölkt, zeitweise Schauer und auch und vor allem im Vogtland einzelne Gewitter. 21 bis 24 Grad.
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10: A4 Görlitz Richtung Dresden zwischen Uhist und Ohorn stockender Verkehr und A17 Dresden Richtung Prag zwischen Pirna und Baretal stockender Verkehr. Hier haben wir Reifenteile auf allen Spuren und einen defekten LKW dazu auf der Standspur.
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0: Mit Sommermusik bei uns, auch wenn es heute nicht ganz so hitzeheiß ist. Wir haben Art Garfunkel mit Bright Eyes, wir haben Madonna mit La Isla Bonita und starten mit Hoffmann.

Arctica Funkel hier bei Antenne Sachsen. Jetzt gibt es Queen auf die Ohren mit Radio Gaga. Nicht zu verwechseln mit Radio Kaka. Das sagt man, wenn es im Radio nicht so klingt, wie man das gerne hätte. Und so ist der Song auch entstanden. Die Inspiration zum Song kam dem Queen-Schlagzeuger Roger Taylor, als er mit seinem damals dreijährigen Sohn Felix im Auto durch L.A. fuhr. Und im Radio lief ein furchtbarer Song, woraufhin der kleine Knirps unzufrieden vor sich hin brappelte, Radio Kaka. Und Taylor fand den Rhythmus der Worte genial, wandelte das im Studio in das etwas radiofreundlichere Gaga ab und ein Welthit war geboren. Den gibt's jetzt, Radio Gaga von Queen, hier bei Antenne Sachsen.

0: Wunderbares Wochenende wünschen wir von Antenne Sachsen, 70er, 80er und die schönsten Schlager. Und wie Sie an Tickets für die legendäre Kaisermania kommen bei uns am Elbufer in Dresden, das klären wir gleich.
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Private Dancer. Wir hoffen, Sie haben ein bisschen getanzt hier mit Tina Turner und uns Antenne Sachsen, 70er, 80er und die schönsten Schlager. 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Es gibt einen Vorgeschmack jetzt von Roland Kaiser. So.

0: Antenne Sachsen hier. Wir wünschen ein wunderbares Wochenende. Schönen Samstag gleich damit hier. Elton John und wir haben Helene Fischer gleich. Das wird heute auch in Hamburg erklingen, denn sie ist auf Konzert, war gestern schon dort, hat gestern schon da gespielt und heute nochmal. Und gleich bei uns mit Atemlos durch die Nacht hier bei Antenne Sachsen. Bis gleich.
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8: Mit Oliver Heinze, guten Tag. Die von den Koalitionsspitzen geplante Erhöhung der sogenannten Reichensteuer stößt in der Bevölkerung auf breite Zustimmung. In einer YouGov-Umfrage befürworten insgesamt 67% die Reform, 20% lehnen sie ab. Der Plan sieht unter anderem vor, dass ab einem zu versteuernden Einkommen von 280.000 Euro 47% Steuern gezahlt werden sollen. Derzeit liegt der Höchststeuersatz bei 45%. Unsicherheit herrscht an der Grundschule Schöpstal bei Görlitz. Eltern sind in Sorge. Grund ist die mögliche Abordnung einer fest eingebundenen Klassenlehrerin. Eine Mutter wandte sich gestern Nachmittag an uns. Zwar stehe eine Entscheidung vom Landesamt für Schule und Bildung noch aus, trotzdem gäbe es Befürchtungen, dass der Schulalltag dadurch durcheinander geraten könnte. Fanny Berger.
9: Diese Nachricht vor den Ferien so kurzfristig zu erhalten, wir haben kaum Möglichkeiten, jetzt irgendwie noch angemessen zu reagieren. Aktuell wissen wir nicht, wie es im neuen Schuljahr weitergehen kann. Und ich glaube, von uns Schülern und Eltern wird niemand die Sommerferien genießen können, weil wir immer diesen Gedanken haben werden, wie geht's denn am ersten Schultag weiter?
8: Eltern haben sich mit einem offenen Brief unter anderem an Ministerpräsident Kretschmer gewandt. In den Sommerferien lohnt sich ein Besuch im Zoo Leipzig ganz besonders. Und laut Direktor Professor Jörg Junold gibt es viel zu entdecken, auch Jungtiere.
10: Kleine Giraffe voran, die kleinen Pandas sind noch nicht zu sehen, werden aber bald zu sehen sein. Die Pudus haben Nachwuchs, wo sind wir noch? Bei den Kronenmakis. Also ich sag mal, es kreucht und fleucht so überall ein bisschen. Und es ist vor allen Dingen von den Temperaturen in dieser Woche natürlich viel angenehmer als in der letzten Woche. Jetzt haben wir tatsächlich Zoowetter und es ist alles bereitet. Die Ferien können kommen und hoffentlich viele Gäste.
8: In der iranischen Hauptstadt Teheran haben die öffentlichen Trauerfeiern für den im Krieg getöteten obersten Führer Ayatollah Khamenei begonnen. Die iranischen Behörden haben für die Zeremonien in Teheran mehrere arbeitsfreie Tage angeordnet. Sie erwarten mehrere Millionen Anhänger. Khamenei regierte bis zum Tod mit absoluter Härte. Ende Februar wurde er durch einen israelischen Luftangriff getötet. Für viele Menschen in den USA ist heute ein besonderer Tag, der Unabhängigkeitstag. In diesem Jahr ist er noch wichtiger als sonst. Die USA feiern die 250-jährige Geschichte ihres Landes. Ein Problem könnten die Temperaturen um die 40 Grad sein. Eine große Parade ist deshalb bereits abgesagt worden.
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11: Es ist meist wolkig bis stark bewölkt. Ab und zu gibt es ein bisschen Regen bei 19 bis 21 Grad. Die kommende Nacht bedeckt und zeitweise Regen bei 15 bis 10 Grad. Morgen wechselnd bis stark bewölkt, zeitweise Schauer und auch und vor allem im Vogtland einzelne Gewitter. 21 bis 24 Grad.
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11: A72 Plauen Richtung Zwickau, zwischen Zwickau West und Zwickau Ost im Moment stockender Verkehr und die Autobahn in Richtung Zwickau gesperrt nach Unfall. Bitte die Abfahrt Zwickau West nutzen.
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0: Auf geht's hier, einen wunderschönen Nachmittag wünschen wir. Schönen Samstag jetzt mit Under the Moon of Love. Und danach gibt's Helene Fischer.

aus dem Jahr 1985. Elton John mit Nikita. Hier ist Antenne Sachsen. Wir wünschen wunderbares Wochenende. Waren Sie schon mal im Kino in einer Kirche? Das geht in Grimma. Bei der Nacht der offenen Dorfkirchen startet 16:30 in verschiedenen Kirchen da. Die Sommernacht ist voller Veranstaltungen. 22 Kirchen sind dabei. Und Kino in der Kirche, Adams Äpfel bei Apfelkuchen und Kaffee startet dann in der Dorfkirche in Höfgen und es gibt auch noch Konzerte und vieles weitere. Machen Sie sich einen schönen Samstagnachmittag mit uns. Schön, dass Sie bei uns sind jetzt mit Cascades und Rhythm of the Rain.

0: Wunderbaren Samstagnachmittag wünschen wir hier mit Antenne Sachsen. 70er, 80er und die schönsten Schlager. Und da haben wir gleich Nicole rausgesucht. Mit dir vielleicht.
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Kim Wilde, legendär aus den 80ern. Und sie hat ja auch schon mal mit Nena zusammen gesungen. Die haben wir jetzt hier im Programm. Und für Nena gab es ja eine Premiere. Der erste Knochenbruch ever. Sie ist auf einem Stein ausgerutscht und hat sich das Handgelenk gebrochen, wurde operiert. Deswegen musste auch ein Festivalauftritt in Würth abgesagt werden und Hannover wurde verlegt. Aber heute steht sie wieder auf der Bühne in Löbau mit Gipsarm wahrscheinlich. Und hier ist sie jetzt bei uns. Wunder geschehen von Nena hier bei Antenne.

0: Wir von Antenne Sachsen wünschen ein schönes Wochenende, was ein bisschen frischer ist als das letzte. Macht aber nichts. Es gibt trotzdem Badfest im Freibad Bernsdorf. Morgen dann, wie das Wetter da ist, das hören wir gleich. Erstmal noch die Antenne Sachsen News bei uns.
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4: Eine neue Studie der Aktion Mensch zeigt, Menschen mit Behinderung fühlen sich seltener zugehörig und erleben die Gesellschaft stärker als gespalten als Menschen ohne Behinderung. Christina Marx von der Aktion Mensch.
5: Inklusion ist kein Nischenthema, sondern zentral für eine stabile Demokratie. Wo Menschen sich nicht zugehörig fühlen, gerät der Zusammenhalt insgesamt unter Druck.
4: Bis zu 89% der Befragten sehen den Zusammenhalt gefährdet.
5: Wenn eine große Bevölkerungsgruppe so deutlich mehr Spaltung wahrnimmt, dann ist das kein persönliches Empfinden, sondern ein klares Warnsignal an uns alle, an die Zivilgesellschaft ebenso wie an die Politik.
4: Die Aktion Mensch fordert deshalb verbindliche Vorgaben für Inklusion und Barrierefreiheit, auch bei der aktuellen Reform des Behindertengleichstellungsgesetzes. Weitere Infos auf aktionmensch.de und auf ratgeberjournal.de.
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9: Mit Oliver Heinze. Guten Tag. Alice Weidel und Tino Chrupalla bleiben das Spitzenduo bei der AfD. Auf dem Parteitag in Erfurt wurden beide wieder gewählt. Weidel mit 81%, Chrupalla mit 70% der Stimmen. Lauten Jubel gab es im Saal für Weidels Aussage, ihre Partei würde rigoros abschieben. Chrupalla betonte, dass die AfD bald regieren werde. In Sachsen-Anhalt, wo im September gewählt wird, liegt die Partei in Umfragen bei 40%. Vor knapp 2 Jahren hat der Einsturz der vielbefahrenen Dresdner Carola-Brücke für Aufsehen gesorgt. Jetzt hat die Staatsanwaltschaft ihre Ermittlungen abgeschlossen. Einzelheiten von Carsten Kuliski.
10: Es gebe keine Anhaltspunkte für strafrechtlich relevantes Handeln, so ein Sprecher. Das gelte insbesondere im Hinblick auf den Tatbestand der Baugefährdung. Die Anzeigen gegen Baubürgermeister Stefan Kühn und Oberbürgermeister Dirk Hilbert wurden fallen gelassen. Spannungsbedingte Risse im Metall haben laut Gutachten zu dem Einsturz geführt. Einige Schäden entstanden wahrscheinlich schon während der Bauzeit. Sie blieben trotz regelmäßiger Prüfungen unentdeckt.
9: Wer in Deutschland eine Wohnung kauft und selbst einzieht, ist steuerlich stark benachteiligt. Laut einer Studie des Instituts der Deutschen Wirtschaft verlieren Selbstnutzer gegenüber Vermietern in Metropolen innerhalb von 15 Jahren rund 87.000 Euro. Der Grund? Vermieter können Immobilien abschreiben und Kosten steuerlich geltend machen, Eigennutzer nicht. Die Diskussion über geplante Verschärfungen bei der Krankschreibung reißt nicht ab. Die Maßnahmen könnten nach hinten losgehen, warnt der Ökonom Daniel Gräber vom Institut für Wirtschaftsforschung. Menschen könnten mit einem leichten Infekt eher weiterarbeiten gehen, statt zu Hause zu bleiben und ihre Kollegen anstecken. In einer YouGov-Umfrage sprachen sich rund 60% gegen eine Krankschreibung ab Tag 1 aus, rund 30% dafür. Die Eispiraten Krimitschau starten mit einem Novum in die neue DEL2-Saison. Erstmals beginnen die Westsachsen mit 3 Heimspielen in Folge. Zum Auftakt am 18. September kommt die Düsseldorfer EG in den Sahnpark. Das geht aus dem Spielplan hervor, den die Liga am Abend veröffentlichte. Bereits in den ersten Wochen stehen außerdem die ersten Derbys gegen die Dresdner Eislöwen und die Lausitzer Füchse im Sahnpark an.
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11: Es ist meist wolkig bis stark bewölkt. Ab und zu gibt es ein bisschen Regen bei 19 bis 21 Grad. Die kommende Nacht bedeckt und zeitweise Regen bei 15 bis 10 Grad. Morgen wechselnd bis stark bewölkt, zeitweise Schauer und auch und vor allem im Vogtland einzelne Gewitter. 21 bis 24 Grad.
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11: A4 Dresden Richtung Görlitz zwischen Bautzen Ost und Weißenberg. Vorsicht, Reifenteile auf der rechten Spur. Und die A72 Plauen Richtung Zwickau zwischen Zwickau West und Zwickau Ost. 2 Kilometer Stau nach Unfall. Hier die linke Spur gesperrt.
8: 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Hier ist Lydia Ernst.
0: So, und da lassen wir jetzt mal die Stimmen im Wind flattern von Juliane Werding. 70er, 80er und die schönsten Schlager. Bei uns schönes Wochenende allerseits.

Aber mit Igel. Hier ist Antenne Sachsen, 70er, 80er und die schönsten Schlager. Wir wünschen einen schönen Rest Samstag. Und als der nächste Song rauskam, Hey Little Girl von Icehouse, schworen ja viele Musikfans und sogar auch Radiomoderatorinnen und Moderatorinnen Stein und Bein, es handle sich um eine neue Single von David Bowie. Und Frontsänger von Icehouse gab auch später offen zu, dass Bowie einer seiner größten Einflüsse war. Also die Ähnlichkeit war kein Zufall, sondern eine unbewusste Hommage. Hier ist Icehouse mit Hey Little Girl bei Antenne Sachsen.

0: Schönes Wochenende, gleich geht's hier weiter mit Nino de Angelo und Jenseits von Eden und wir haben Tina Charles dabei.
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Olivia Newton-John ist das. Hier ist Antenne Sachsen. Wir spielen 70er, 80er und die schönsten Schlager. Und jetzt ist gerade Soundcheck beim ersten Radeberger Sommertheater auf Schloss Klippenstein. Das Schlagermusical Eine neue Liebe ist, läuft gleich. Es geht um Sommer, es geht um Ostsee, Campingplatz und diese Lieder, die man nie vergessen hat. Willkommen auf Rügen heißt es dort heute Abend beim Radeberger Sommertheater. Und wir haben jetzt die legendäre Live-Version von Westernhagen und Freiheit aus dem Jahr 1990. Hier ist Antenne Sachsen. Hi.

0: Gleich bei uns hier bei Antenne Sachsen. Ein Urlaubswochenend-Hit. Bitteschön. Von Achim Reichel und Silent Circle gibt's auch auf die Ohren und Donna Summer gleich bei uns.
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10: Mit Oliver Heinze. Kriminelle versuchen aktuell in Sachsen mit einer aggressiven Masche an sensible Verbraucherdaten zu gelangen. Frederik Seifert, wie gehen denn die Täter vor?
11: Im Namen des Bundeskriminalamtes versenden sie E-Mails, in denen sie den Empfängern schwere Straftaten im Internet vorwerfen. Die Täter drohen dabei auch mit Haftbefehlen, so die Verbraucherzentrale. Um das angebliche Verfahren abzuwenden, sollen die Betroffenen eine Stellungnahme sowie eine Kopie ihres Reisepasses per Mail einsenden. Wer darauf eingeht, öffnet Tür und Tor für den Diebstahl seiner Identität, warnt die Verbraucherzentrale Sachsen.
10: An Europas Flughäfen kommt es wegen des neuen EU-Grenzsystems zu Wartezeiten von bis zu 5 Stunden. Das EES-System erfasst seit Oktober bei Einreisenden aus Nicht-Schengen-Ländern biometrische Daten. Und das dauert deutlich länger als früher. Der Europäische Flughafenverband fordert, die Kontrollen in den Sommerurlaubsmonaten Juli und August nun vollständig aussetzen zu dürfen. Die marode Infrastruktur der Bahn ist ein großes Problem für Pendler und Reisende. Der Bund will nächstes Jahr mehr Geld in den Neu- und Ausbau des Schienennetzes stecken. Die Investitionen sollen von 1,8 auf 2,2 Milliarden Euro steigen. Das geht aus dem Kabinettsentwurf für den Haushalt 2027 hervor. Am Montag soll er beschlossen werden. Die Zwickauer Polizei hat für die nächsten Wochen verstärkte Kontrollen von Wohnmobilen und Fahrzeugen mit Wohnanhängern angekündigt, insbesondere auf Autobahnen und Fernstraßen. Schwerpunkte liegen unter anderem auf der Sicherung von Ladung, dem technischen Zustand und einer angepassten Fahrweise. Um sicher und unfallfrei in den Urlaub zu kommen, sollten regelmäßig Pausen eingelegt werden, um Sekundenschlaf vorzubeugen. Bei der Fußball-WM in Nordamerika beginnt heute das Achtelfinale. Eigentlich hatte ein großes Spiel für die deutsche Mannschaft angestanden, doch nun trifft Paraguay auf Frankreich. Anstoß in Philadelphia ist um 23 Uhr. Schon um 19 Uhr trifft Co-Gastgeber Kanada in Houston auf Marokko.
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12: Es ist meist wolkig bis stark bewölkt. Ab und zu gibt es ein bisschen Regen bei 19 bis 21 Grad. Die kommende Nacht bedeckt und zeitweise Regen bei 15 bis 10 Grad. Morgen wechselnd bis stark bewölkt, zeitweise Schauer und auch und vor allem im Vogtland einzelne Gewitter. 21 bis 24 Grad.
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12: A4 Dresden Richtung Görlitz zwischen Bautzen Ost und Weißenberg. Vorsicht, Reifenteile auf der rechten Spur. Und die A72 Plauen Richtung Zwickau zwischen Zwickau West und Zwickau Ost. 2 Kilometer Stau nach Unfall. Hier die linke Spur gesperrt.
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0: An diesem ersten Ferientag kann man schon sagen, jetzt gleich mit Achim Reichel und Aloha Hey. Und wir starten mit Donner Summer und Hot Stuff.

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Hier und da kannst du ein bisschen pischern, aber macht nichts. Es ist die schönste Zeit des Jahres angebrochen, die Sommerferien. 6 Wochen Spiel und Spaß, toben, klettern, tolle Ausflüge mit der Family und Urlaub für unsere Kids. Also Langeweile fehl am Platz. Wie wär's zum Beispiel mit einem Sommerausflug in den Sonnenlandpark Lichtenau oder im Panometer Leipzig kann man auf Spurensuche gehen. Ferienrätsel für die gesamte Family gibt's dort. Die ganzen Sommerferien gemeinsam knifflige Rätsel lösen und dabei entdeckt man dann auch spielerisch die Ausstellung zu Jadegar Azizis Panorama Antarktis und erfährt dann allerlei Wissenswertes über den kältesten Kontinent der Erde. Ja, auch eine schöne Ferienidee. Jetzt erstmal einen schönen Samstagabend für Sie mit Styx und A Boat on the River. Hier ist Antenne Sachsen.

Kam Ende der 80er raus. Samantha Fox mit I Only Wanna Be With You. Hier ist Antenne Sachsen, 70er, 80er und die schönsten Schlager. Wir wünschen ein schönes Wochenende allen und den nächsten Song können Sie garantiert mitsingen. Die Klaus Lage Band mit Tausend und eine Nacht. Hier bei uns. Viel Spaß.

0: Guten Abend hier bei Antenne Sachsen. Wir bringen Sie jetzt gleich erstmal auf den neuesten Stand in den Antenne Sachsen News. Und danach haben wir eine schöne Nummer von Wolfgang Petri.
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0: Das kleine Stück Papier gibt's gleich bei uns.
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10: In der Nacht Regen, Tiefstemperaturen zwischen 15 und 10 Grad. Morgen wechselhaft mit Schauern, örtlich sind auch einzelne Gewitter möglich. Frischer Wind und Höchsttemperaturen zwischen 21 und 24 Grad. Übermorgen wolkig, windig, vereinzelt Regen bis 23 Grad.
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10: A4 Dresden Richtung Chemnitz. Es liegen Reifenteile zwischen Dresden-Hellerau und Dresden-Wildermann und dann nochmal Gegenstände auf der linken Spur zwischen Wilstruff und Dreieck Nossen. In Leipzig gibt's Stau rund um den Hauptbahnhof wegen Gleisreinigungsarbeiten. Dann Unfälle in Dresden, Buchenstraße in Höhe Rudolf-Leonhard-Straße, in Heidenau auf der Hauptstraße und in Reinhardsgrimma auf der Grimmschen Hauptstraße.

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1: In der Nacht Regen, Tiefsttemperaturen zwischen 15 und 10 Grad. Morgen wechselhaft mit Schauern, örtlich sind auch einzelne Gewitter möglich. Frischer Wind und Höchsttemperaturen zwischen 21 und 24 Grad. Übermorgen wolkig, windig, vereinzelt Regen bis 23 Grad.
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1: In Leipzig gibt es Stau rund um den Hauptbahnhof wegen Gleisreinigungsarbeiten und ein Unfall in Reinhardsgrimma auf der Grimmschen Hauptstraße.
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0: Antenne Sachsen, Wetter.
1: In der Nacht Regen, Tiefsttemperaturen zwischen 15 und 10 Grad. Morgen wechselhaft mit Schauern, örtlich sind auch einzelne Gewitter möglich. Frischer Wind und Höchsttemperaturen zwischen 21 und 24 Grad. Übermorgen wolkig, windig, vereinzelt Regen bis 23 Grad.
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1: A4, Chemnitz Richtung Dresden, eine Fahrzeugpanne an der Abfahrt Chemnitz Mitte. Und ein Unfall in Reinhardsgrimma auf der Grimmschen Hauptstraße.

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Dies ist Gordon Mackenzies Lied, sein Lied von Albany, dem stolzen Schloss seines Clans, das eines Tages für immer verlieren sollte.

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1: In der Nacht Regen, Tiefstemperaturen zwischen 15 und 10 Grad. Morgen wechselhaft mit Schauern, örtlich sind auch einzelne Gewitter möglich. Frischer Wind und Höchsttemperaturen zwischen 21 und 24 Grad. Übermorgen wolkig, windig, vereinzelt Regen bis 23 Grad.
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1: Auf den Straßen rollt es soweit störungsfrei.
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1: In der Nacht Regen, Tiefsttemperaturen zwischen 15 und 10 Grad. Morgen wechselhaft mit Schauern, örtlich sind auch einzelne Gewitter möglich. Frischer Wind und Höchsttemperaturen zwischen 21 und 24 Grad. Übermorgen wolkig, windig, vereinzelt Regen bis 23 Grad.
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1: Auf den Straßen rollt es soweit störungsfrei.
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1: Tiefstemperaturen zwischen 15 und 10 Grad. Heute wechselhaft mit Schauern, frischer Wind. Höchsttemperaturen zwischen 21 und 24 Grad. Morgen wolkig, windig, vereinzelt Regen bis 23 Grad.
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1: Tiefsttemperaturen zwischen 15 und 10 Grad. Heute wechselhaft mit Schauern, frischer Wind. Höchsttemperaturen zwischen 21 und 24 Grad. Morgen wolkig, windig, vereinzelt Regen bis 23 Grad.
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1: Antenne Sachsen, Wetter.
2: Tiefsttemperaturen zwischen 15 und 10 Grad. Heute wechselhaft mit Schauern, frischer Wind. Höchsttemperaturen zwischen 21 und 24 Grad. Morgen wolkig, windig, vereinzelt Regen bis 23 Grad.
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